Guten Morgen und herzlich willkommen bei Helmuts Wunschkonzert. Heute Sonntag, der 28. Juni 2026. Und für die nächsten 3,5 Stunden hören Sie Musik aus der alten Heimat. Und dazu wünsche ich euch allen gute Unterhaltung. Am Mikrofon spricht Helmut Schüsser. Meine Telefonnummer ist 905-206-1234. Das erste Lied singen die Storkogler und die Edelseher und heißt Ein Musikant im Trachtengewand. Ja, so ist es.

Jawohl, und weiter geht es mit die Flippers. Und die singen für sie das Lied Reggae, Rhythmus und heißer Sand.

Helga Voss ist die Sekretärin vom Germania Corps in Hamilton und schreibt mir folgende E-Mails. Wahrscheinlich habt ihr es schon gehört. Deutschland wird gegen Paraguay morgen Sonntag spielen. Und nun haben wir schon 6 erfolgreiche FIFA Watch Parties hinter uns und noch 2 extra. Also die sogenannten Knock-off-Rounds vor uns. Die erfolgreichste Party fand letzten Samstag statt, als Germany die Ivory Coast besiegte. Die Gäste schauten mit lauter Begeisterung zu und verließen unseren großen Saal glücklich und stolz. Nächstem 2 Gäste einen Geschenkskorb bzw. auch einen 100-Dollar-Schein. Giftzertifikat von Denninger, die haben das gewonnen. Wir laden ein, schauen Sie allen kanadischen und deutschen Knock-off-Rounds auf unserer Großleinwand zu. Der Eintritt ist frei. Ja, ich war dort am vergangenen Mittwoch, bin extra nach Hamilton gefahren, aber es waren nur ganz wenige Leute dort. Bei allen vom Club gezeigten FIFA-Spielen werden Speisen und Getränke in Partnership mit Denninger und Paulana Canada Beer geboten. Speisen können auch im Voraus durch Eventbrite vorbestellt werden. Am Sonntag, das ist heute, der 28. Juni, spielt Kanada gegen South Africa. Beginn 3 Uhr Nachmittag und der Einlass ist 2 Uhr im Germania Club in Hamilton. Und am Montag, das ist morgen, der 29. Juni, spielt Deutschland gegen TBD um 4.30 Uhr Nachmittag. Einlass ist 3.30 Uhr und Sonntaglunch für Juni wurde leider wegen den Knock-off-Rounds abgesagt. Unser Restaurant wird im Juli und August wegen Urlaub geschlossen. Weitere Informationen gibt Ihnen Helga Voss unter der Nummer 647-226-3031.

So, meine Damen und Herren, die Helga hat mich nochmals angerufen und hier steht, am Sonntag, das wäre heute, spielt Kanada gegen Südafrika. Beginn um 3 Uhr Nachmittag. Der Einlass ist 2 Uhr, das wäre heute. Und morgen spielt Deutschland wieder um, und zwar um 4.30 Uhr. Der Einlass ist 3.30 Uhr, das ist morgen im Germania Club in Hamilton.

Und jetzt singt Helene Fischer das Lied Manchmal kommt die Liebe einfach so. Helene Fischer.

Ja, das weiß natürlich niemand, was morgen sein wird. Die nächsten 15 Minuten werden gesponsert von der German United Church und es spricht zu Ihnen Pastor Matthias Schmidt.

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Ich begrüße wieder alle unsere Hörer von nah und fern zu einer neuen Ausgabe unserer Radioandacht Worte der Besinnung. Ja, unsere heutige Radioandacht möchte ich mit einer kleinen Geschichte beginnen. Vor vielen Jahrzehnten lebte ein Mann, der ein sehr hohes Ziel und einen sehr starken, unbändigen Willen hatte, mit dem er über alle Widerstände und Gegner hinweg wollte. Auch über seinen größten Gegner, nämlich Gott. Ja, es gibt überhaupt keinen Gott, so sagte er zu seinem Freund, weil die beiden nämlich gerade auf dem Gipfel eines Alpenberges waren und dieser Freund anfing, die Schöpferherrlichkeit Gottes zu preisen. Es gibt doch einen, sagte der Freund völlig überzeugt. Es gibt keinen Gott, so sagte der Mann. Und das will ich dir jetzt beweisen. Daraufhin zog er seine Taschenuhr hervor und sprach, wenn es wirklich einen Gott gibt, so soll er mich jetzt vernichten. Ich gebe ihm eine Minute Zeit. Die Minute verstrich und nichts geschah. Siehst du, sagte der Mann, es gibt keinen Gott. Versündige dich doch nicht, sagte der Freund. Du wirst es irgendwann einmal furchtbar büßen müssen. Ha, niemals, war die schnelle Antwort des Mannes. Und das werde ich dir auch beweisen. Aber dafür musst du mir etwas mehr Zeit geben als eine Minute. Und tatsächlich, dieser Mann schien wirklich recht zu behalten. Jahre vergingen und mit Hilfe seines unbändigen Willens wurde er ein Großer auf dieser Erde, ein Herrscher über Millionen. Und wenn es ihm möglich gewesen wäre, dann hätte er die Sonne angehalten, damit sie über seinem Reich nicht mehr unterginge. Und als er auf dem Gipfel seiner Macht stand und ihm alles, was er angefasst hatte, geglückt schien, da machte er einen Krieg. Ja, und er verlor diesen Krieg. Und jetzt musste er fliehen. Er setzte sich in einen LKW, verließ Land und Leute, wie er einmal Gott verlassen hatte. Und damit niemand ihn erkennen sollte, setzte er sich einen deutschen Stahlhelm auf und zog einen deutschen Soldatenmantel an. Er hatte immer noch nicht begriffen, wer ihm eigentlich auf den Fersen war. Einer nämlich, der durch alle Verkleidung hindurch sieht. Einer, vor dem man auch auf dem schnellsten LKW dieser Welt nicht fliehen kann. Er hatte noch nicht begriffen, dass die Minute um war. Die Minute, die er Gott damals auf dem Gipfel des Berges gegeben hatte, um ihn zu vernichten. Aber jetzt war diese Minute um. Eine Minute auf Gottes Uhr. Vielleicht begriff er es, als wenige Stunden darauf die Schüsse knallten, die ihm sein Leben nahmen. Vielleicht begriff er es nun, dass der Zeiger auf Gottes Uhr

0: Das sind die Narren dieser Zeit. Aber auch die klugen Menschen werden in demselben Psalm genannt. Der Herr schaut vom Himmel auf die Menschenkinder, dass er sehe, ob jemand klug sei und nach Gott frage. Wenn ich das also richtig verstehe, dann sind die Menschen wirklich klug, die sich nach Gott erkundigen und versuchen, Gott zu finden. Nun ja, wer möchte schon als Narr und als dumm betrachtet werden, wenn es doch einen sehr viel leichteren Weg gibt, um als klug anerkannt zu werden? Und es ist wirklich einfach, nach Gott zu fragen. Gott sagt nämlich in der Bibel Folgendes: Ihr werdet mich suchen und finden. Denn wenn ihr mich von ganzem Herzen sucht, so will ich mich von euch finden lassen. Liebe Hörer, ich hoffe, dass niemand es Mussolini gleich machen möchte, um dann am Ende als Dummkopf dastehen zu müssen. Stattdessen bete ich darum, dass wir alle zu den klugen Menschen gehören, die nach ihm fragen, die ihn suchen, ja, die Gott haben wollen. Sollten sie tatsächlich noch nicht fündig geworden sein, so kann ich ihnen heute Morgen nur zurufen: Suchen Sie bei Jesus und fangen Sie an, Ihr Leben in seine Hände zu legen. Wie gesagt, es ist wirklich einfach, zu den Klugen zu gehören. Fragen Sie nach Gott und er wird Ihnen antworten. Und so möchte ich heute wieder einen jeden ermutigen, das ganze Leben Christus anzuvertrauen und diesen Tag und auch die kommende Woche mit Jesus zu gehen.
1: Sie hörten eine Andacht der Deutschen Evangeliumskirche in Toronto. 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Wir möchten Sie herzlich einladen zu unseren Gottesdiensten jeden Sonntag um 9.30 Uhr in der Glebe Road United Church. Wenn Sie Fragen oder Anregungen, Sorgen oder Nöte haben oder auch für das Radioprogramm etwas spenden möchten, dann richten Sie sich bitte an unser Gemeindebüro. Deutsche Evangeliumskirche, 20 Glebe Road East, Toronto, M4S 1N6. Telefonnummer 647 204 4692. 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Gemeinsam wollen wir nun noch das Vater Unser beten und den Segen empfangen. Vater Unser, der du bist im Himmel, geheiligt werde dein Name. Dein Reich komme, dein Wille geschehe, wie im Himmel, so auch auf Erden. Unser tägliches Brot gib uns heute und vergib uns unsere Schuld, wie auch wir vergeben unseren Schuldigern. Und führe uns nicht in Versuchung, sondern erlöse uns von dem Bösen. Denn dein ist das Reich und die Kraft und die Herrlichkeit in Ewigkeit. Amen. Und der Friede Gottes, welcher höher ist als all unsere Vernunft, er bewahre unsere Herzen und Sinne in Christus Jesus. Amen. Und am nächsten Sonntag hören Sie uns dann wieder um die gewohnte Zeit. Musik.

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1: So, meine Damen und Herren, inzwischen ist es genau 2 Minuten vor 9 Uhr geworden. Heute haben wir Sonntag, den 28. Juni 2026. Sie hören Helmuts Wunschkonzert hier live auf CHLO AM 530 aus Toronto. Jeden Sonntag von 8 Uhr morgens bis 11.30 Uhr. 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

Wir dürfen Sie zur Sendung Botschaft des Heils willkommen heißen. Wir freuen uns, dass Sie sich eingeschaltet haben und wieder dabei sind. Gott segne Sie beim Zuhören.

Lasst uns bitte beten. Unser ewig gerechter Herr, immer wieder ist deine Langmut, deine Geduld, deine Liebe und Tragkraft inmitten einer dich ablehnenden Menschheit zu bestaunen. Wie lange wartest du schon auf das Erwachen und Aufmerken der einen und auf die Einsicht und Umkehr der anderen? Aber die erwartete Reaktion bleibt aus, und ebenso suchst du auch nach Menschen unter deinem Volk, die bereit sind, sich zu speziellen Aufgaben einzusetzen und gebrauchen zu lassen. Ach, dass du sie finden und senden und segnen könntest. Amen.

Wir lesen einmal einen Text aus Hesekiel, Kapitel 22. Ich suchte unter ihnen, ob jemand sich zur Mauer machte und wieder den Riss stünde vor mir für das Land, dass ich's nicht verderbte. Aber ich fand keinen. Jesaja 30, 12. So spricht der Herr, der Heilige. Weil ihr das Wort verwerft und euch auf Mutwillen verlasst, soll solche Untugend euch wie ein Riss an einer Mauer sein, wo es erst zu rieseln beginnt und die dann plötzlich einfällt und zusammenbricht. Risse im Mauerwerk. Risse in den Mauern sind bekannt. Wir älteren Leute haben sie besonders häufig in den Nachkriegsjahren gesehen. Sie wurden durch Kanonen- und Bombeneinschläge und durch die daraus folgenden Grunderschütterungen verursacht. Die Sicherheit dieser Mauern wurde damit hinfällig. Von Mauerrissen handeln auch unsere gelesenen Bibeltexte. Was die Schreiber hier mitteilen, war keine gute Nachricht. Mauern sind eine Festung. Sie wurden schon vor langer Zeit zu vorbedachten Schutz- und Sicherheitszwecken errichtet. Sie hatten also eine sehr besondere Bedeutung. Starke, feste Mauern wurden vorwiegend um bedeutende Städte gesetzt. Sie sollten zur feindlichen Abwehr und zum Schutz der Stadtbewohner dienen. Rienecker schreibt zum Beispiel von Mauernfundamenten, die bis zu 10 Meter stark waren. Diese Fundamente wurden tief in die Erde eingesenkt, sodass die angreifenden Feinde sie nicht untergraben konnten. Die Städte wurden zu wichtigen Stützpunkten ausgebaut und dienten gleichzeitig zu Vorratsplätzen und zum Zufluchtsort für die umliegenden Anwohner. Das gewaltige Mauerwerk um diese Städte machte in der Tat einen Eindruck von uneinnehmbarer Festung. In 4. Mose Kapitel 13 lesen wir von den Kundschaftern, die ausgesandt waren, das Land Kanaan zu erkunden. Sie kehrten zurück und berichteten, das Land ist gut, aber das Volk ist stark und es sind sehr große feste Städte darin. Das löste Angst und Unruhe aus und die weite Mehrzahl des Volkes weigerte sich jetzt weiterzuziehen. Man schreckte zurück vor den starken Mauern. Unsere Bibeltexte handeln von Mauern im übertragenen Sinne. Die Stadt Gottes hat auch feste Mauern. Der Prophet Jesaja schreibt, wir haben eine feste Stadt und ihre Mauern sind Wehre und Heil. Öffnet die Tore, damit das gerechte Volk einziehen kann, das den Glauben bewahrt. Jesaja 26. Mit Heil war im Alten Testament das gnädige, wohlwollende Wirken und die heilsame Hilfe Gottes gekennzeichnet. Im Neuen Testament ist mit Heil das geschehene Werk Jesu Christi gemeint, das jeder Mensch erfahren soll. Durch sein Selbstopfer am Kreuz hat Jesus die Macht der Sünde bezwungen und der Menschheit das rettende Heil ermöglicht. Das Heil zu erfahren bedeutet die Vergebung, die Erlösung, den Freispruch, den inneren Frieden und die Gewissheit der ewigen Seligkeit zu erfahren. Diese Begriffe kennzeichnen gleichzeitig auch den Charakter der Stadt Gottes, welche die Gemeinde unseres Gottes ist. Ein Mensch, der die neutestamentliche Herzenserneuerung erfahren hat, der steht im Heil. Er steht in der Gerechtigkeit und in der Wahrheit Gottes und lebt somit in völlig anderen Lebenselementen, als er sie vorher kannte. Jesus sagte, dass solcher Mensch durch den Glauben vom Tode zum Leben hindurchgedrungen ist. Johannes 5. Das ist das göttliche Heil. Die Mauern und Wehre dieser Stadt Gottes sind Heil, so haben wir gelesen. In diesen Mauern wohnt Gottes Volk, dessen Ruhe und Sicherheit im echten, gesunden Heilsstand liegt. Doch unsere Eingangstexte sprechen von Risse in der Mauer der Stadt Gottes. Haben wir schon mal vor einer solchen Mauer gestanden? Das Herabrieseln von Schutt an einer Mauer kündigt Risse und Zerfall an. Fachleute, die das kennen, werden in solchem Fall sofort an die notwendigen Erneuerungsaktionen denken. Genau das suchte auch der Prophet Hesekiel zu tun.
Unser Textkapitel zeigt Jerusalem als eine Stätte völliger Verderbtheit. Der Prophet sah das Rieseln an der Mauer des Glaubens bei seinem Volk und ging schonungslos auf das Versagen der Ältesten und Vorsteher ein. Wörtlich heißt es im Zusammenhang: Ihre Priester verdrehen das Gesetz und entheiligen mein Heiligtum, den Tempel. Sie halten unter dem Heiligen und Unheiligen keinen Unterschied und lehren nicht, was rein und unrein ist. Sie reden, was der Herr nicht geredet hat, und üben Gewalt und Unrecht an den Armen und Elenden und so weiter. So sieht das Rieseln aus. Bei diesem Zustand durfte es nicht bleiben. Das Rieseln hatte eingesetzt und kündete den Zerfall der Mauer und ihre Sicherheit an. Der Herr wusste um alles und wollte eine rettende Hilfe schaffen. Ich suchte unter ihnen nach einem Mann, der vor mir für das Land wieder die Risse stünde, damit es nicht ganz verderbe. Aber ich fand keinen, so heißt es. Der treue Hesekiel konnte hier scheinbar nur wenig ausrichten. Denn wir lesen in Psalm 11, Vers 3, Sie reißen den Grund um, was sollte der Gerechte ausrichten? Das Gericht Gottes konnte nicht ausbleiben. Die Verbannung nach Babylonien stand nahe. Bruns setzt hier hinzu, wo sind die Fürbeter in unserem Volk? Gott wartet auf sie. Nach 1. Mose Kapitel 18 rang Abraham vor Gott um die Gerechten in Sodom. Er begann mit 50 und endete mit 10. Und der Herr sprach, finde ich 10 Gerechte darin, so will ich die Stadt nicht verderben. Hieraus ersehen wir, wie Gott zu den Gerechten steht. Abrahams Fürbitte war nicht umsonst, denn er ist erhört worden. Und was können wir tun? Gott erwartet von seinen Dienern, dass sie auf das Wohl der Stadt Gottes achten. Sie ist die Gemeinde des Herrn, in der das erlöste Volk Gottes wohnt. Die folgende Aussage von Jeremia lässt sich auch auf diese Stadt beziehen. Suchet der Stadt Bestes und betet für sie, denn wenn's ihr wohl geht, so geht es auch euch wohl. Sie ist das neutestamentliche Jerusalem, das Christus gegründet hat. Und Paulus nennt sie den heiligen Tempel, der auf dem Grund oder Lehrgrund der Apostel und Propheten steht, da Jesus Christus der Eckstein ist. Und er setzte hinzu, der Tempel Gottes ist heilig, der seid ihr. Ein Rieseln im Bauwerk dieses Tempels sollte für die Diener des Herrn ein Alarmzeichen sein und sie dazu anregen, sich zur Mauer zu machen und die eventuell eingetretenen Schäden zu beseitigen. Wir wissen, dass Jesus einmal über Jerusalem weinte, Lukas 19. Deshalb wollen wir doch Sorge tragen, dass er nicht auch über seine Stadt, die Gemeinde, weinen müsste. Lasst uns bitte bedenken, dass der reine, unverfälschte Glaube, die Gerechtigkeit, die vor Gott gilt, die göttliche Gnade und Wahrheit und der gottgefällige Glaubensgehorsam unsere einzig zuverlässige Sicherheit sind. In dieser Stadt will Gott sein Volk sehen. In diesem Zustand will er es sehen. Und mit allem geistlichen Segen in himmlischen Gütern will er sein Volk segnen. Doch alles, was dem entgegensteht, sind Risse in der Mauer, die andeuten, dass die Sicherheit zerfällt. Ohne die Mauern, die Gott seinem Volk gesetzt hat, gehen wir unter. Darum sollten wir alle mit David den Vorsatz fassen und sagen, deinen Willen, mein Gott, tue ich gern, und dein Wort habe ich in meinem Herzen. Amen.

Auch heute durften wir Gottes Nähe durch sein Wort wieder verspüren. Es ist mein Gebet, dass Jesus Ihnen heute begegnen konnte. 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Ich wünsche Ihnen noch eine gesegnete Woche. Bis zum nächsten Mal. Ihre Gemeinde Gottes in Waterloo und Toronto.

0: Ja, das, meine Damen und Herren, war natürlich kein anderer als Jante Smith mit Und diese Rosen sind für dich, Mamachi. Okay.
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0: Ja, und morgen werde ich Kondos zeigen, der Christine und dem Gerd. Da werden wir losziehen und Kondominium zeigen. 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

Jillian Parkinson Crew ist ein Volunteer unter vielen anderen im Hansa-Haus und sie schreibt mir diese E-Mail. Thank you to all who came out to watch and support the Germany team games at the Hansa-Haus. Jawohl, ich war dabei am Donnerstag und dort haben wir uns das Spiel angeguckt. Ich war auch dabei am Freitag beim Schnitzel Friday, aber da habe ich nicht viele bekannte Leute getroffen. Warum, weiß ich auch nicht. Aber es ist ja egal. Am Mittwoch war ich in Hamilton beim Spiel Kanada gegen die Schweiz. Das war am Mittwoch, bin ich nach Hamilton gefahren. So, weiter geht's mit dem Hansa-Haus. 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Ja, wir kommen alle dort vorbei morgen Nachmittag. 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Ja, nicht vergessen, der Stefan war auch dabei. Der Stefan und die Anne Pfeiffer, ganz große Volunteers auch. Und natürlich viele andere. 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Jawohl, so, dann treffen wir uns morgen im Hansa Haus und Vormittag werde ich noch Kondos zeigen und versuchen, einige Leute happy zu machen.

Ja, das, meine Damen und Herren, war natürlich die Kastelroter Spatzen. So, für die nächsten 15 Minuten hat die Martin-Luther-Kirche gesponsert. 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

Guten Morgen und herzlich willkommen zur Radioandacht. Mein Name ist Annika Klappert und ich bin Pastorin der Martin-Luther-Kirchengemeinde Toronto, Lakeshore Boulevard West. Ich werde oft gefragt, liebe Hörerinnen und Hörer, wie Gott all das Leid in der Welt zulassen kann. So viel Schlimmes passiert jeden Tag. Wie kann es sein, dass er nicht eingreift und die Menschen zur Raison bringt? Im ersten Buch Mose finden wir eine Geschichte, in der Gott genau das tut. Es reicht ihm. Er hat genug. Er beschließt, dass Sodom und Gomorra, diese beiden Städte, die symbolisch geworden sind für jegliches unmoralische und schlechte Verhalten, dem Boden gleichgemacht werden sollen. Tabula rasa. Neustart. Es scheint nichts anderes mehr zu helfen als diese radikalste Maßnahme. Aber bevor es dazu kommt, beschließt Gott, dass er Abraham in das Geschehen mit einbeziehen möchte. Gerade Abraham, unseren Urvater des Glaubens, der oft als Vorbild in der Bibel auch dargestellt wird, der aber selbst, wenn man genauer hinschaut, auch einige Schleifen und Kehren gehen musste, bevor sich sein Lebenstraum erfüllte und dessen Vertrauen auf Gott immer wieder auf die Probe gestellt wurde. Ihn nun weiht Gott in seine Pläne ein, weil er das Vorbild kommender Generationen sein soll. Und der Herr sprach: Es ist ein großes Geschrei über Sodom und Gomorra, denn ihre Sünden sind sehr schwer. Darum will ich hinabfahren und sehen, ob sie alles getan haben nach dem Geschrei, das vor mich gekommen ist, oder ob's nicht so sei, damit ich's wisse. Und die Männer wandten ihr Angesicht und gingen nach Sodom. Ich mag, wie diese Geschichte beginnt. Bevor Gott zur Tat schreitet und sein Strafgericht vollzieht, nimmt er sich erstmal Zeit, um sich selbst ein Bild der Lage in Sodom und Gomorra zu machen. Ich will hingehen und es mit eigenen Augen sehen. So sagt er, und das zeigt mir, er verlässt sich nicht auf das Hörensagen oder die Gerüchte anderer, sondern er schaut nach, was eigentlich vor sich geht. Das finde ich eine sehr faire und gerechte Haltung. Spannend finde ich dann aber auch Abrahams Reaktion, als er von Gottes Plänen erfährt. Er, der Gerechte, lehnt sich nicht entspannt zurück und wartet die Strafe, die alle diese Menschen nun treffen soll, ab. Nein, Abraham ist sichtlich erschüttert von dem Szenario, das sich ihm hier bietet. Eine ganze Stadt steht vor dem Untergang. Das rüttelt ihn wach, trifft ihn bis ins Mark. So tritt er denn wie ein Anwalt beherzt dazwischen. Einspruch, euer Ehren, würde man heute sagen, und ruft Gott, den Allmächtigen, selbst zur Raison. Und Abraham trat zu Gott und sprach: Willst du denn den Gerechten mit dem Gottlosen umbringen? Es möchten vielleicht 50 Gerechte in der Stadt sein. Wolltest du die umbringen und dem Ort nicht vergeben, um der 50 Gerechten willen, die darin wären? Das sei ferne von dir, dass du das tust und tötest den Gerechten mit dem Gottlosen, dass der Gerechte sei gleich wie der Gottlose. Das sei ferne von dir, der du aller Welt Richter bist. Du wirst so nicht richten. Der Herr sprach: Finde ich 50 Gerechte zu Sodom in der Stadt, so will ich um ihretwillen dem ganzen Ort vergeben. Abraham antwortete und sprach: Ach siehe, ich habe mich unterwunden zu reden mit dem Herrn, wiewohl ich Erde und Asche bin. Es möchten vielleicht 5 weniger denn 50 Gerechte darin sein. Wolltest du denn die ganze Stadt verderben um der 5 willen? Er sprach: Finde ich darin 45, so will ich sie nicht verderben. Abraham sprach wiederum: Zürne nicht, Herr, dass ich noch mehr rede. Man möchte vielleicht 30 darin finden. Gott aber sprach: Finde ich 30 darin, so will ich ihnen nichts tun. Und Abraham sprach abermals: Ach, zürne nicht, Herr, dass ich nur noch einmal rede. Man möchte vielleicht 10 darin finden. Gott aber sprach: Ich will sie nicht verderben, um der 10 willen.
Und der Herr ging hin, da er mit Abraham ausgeredet hatte, und Abraham kehrte wieder um an seinen Ort. Was ist das für ein spannender Dialog und was für eine absurde Situation, die sich uns darstellt. Da versucht Abraham nichts Geringeres als Gott selbst in den Arm zu fallen. Er weiß, dass er ihm nichts entgegenzusetzen hat, dass er definitiv am kürzeren Hebel sitzt. Deswegen spricht er auch von sich als Staub und Asche. Dass ihn nichts, aber auch gar nichts zum Einspruch berechtigt, das weiß Abraham. Und trotzdem tut er genau das. Die Rollen von Gott und Mensch werden in dieser Szene scheinbar verkehrt. Der kleine Mensch spielt groß auf und der große Gott, der gibt immer wieder nach. Er kann anscheinend gar nicht anders. Ein Mensch ist es hier, der Gott an seine eigenen Prinzipien erinnert. Das hat schon fast etwas Komisches, finde ich. Und trotzdem halte ich innerlich auch die Luft an, denn es geht hier immerhin um das Leben tausender Menschen. Unglaublich, aber wahr. Schließlich schafft es Abraham, Gott genau auf 10 Unschuldige herunterzuhandeln. Ich habe einige Teile dieser Verhandlung ausgelassen, weil es wirklich in 10er Schritten nach unten geht, aber letztlich bleibt es bei den 10 stehen. Und die Vollstreckung des Urteils wird so für den Moment ausgesetzt. Abrahams einziges Argument in dieser Situation ist der Appell an Gottes Gerechtigkeit. Das sei ferne von dir, dass du das tust und tötest den Gerechten mit dem Gottlosen.

handelt. Schon bei Abraham und später wieder bei Jesus können wir sehen, wie anstelle von Gesetz und blindem Gehorsam die persönliche Beziehung zu Gott tritt und das Vertrauen auf seine Gnade. So entscheidet sich Gott schließlich sogar, um der 10 Willen der ganzen Stadt zu vergeben. Leider reicht das aber am Ende nicht aus, um das Unheil abzuwenden. Denn die Boten Gottes, die finden nicht mal diese 10 Gerechten, die es gebraucht hätte, um die Stadt zu verschonen. Nur Abrahams Neffe Lot kann als einziger Gerechter dem Unheil entfliehen. Ich vermute, dass dieses drastische und wenig erfreuliche Ende der Geschichte einen pädagogischen Zweck hat. Wahrscheinlich hat der Erzähler sie gerade so enden lassen, um die Aufmerksamkeit der Zuhörer auf eine wichtige Tatsache zu lenken. Unsere Taten haben Konsequenzen in der Welt. Die Taten der Menschen in Sodom, die Tat des Abraham, wie er Gott in den Arm fiel, die Taten der Gerechten überall auf diesem Planeten. Und ich glaube, es ist relativ unwahrscheinlich, dass sich in einer großen Stadt wirklich nur ein Gerechter findet. Ich glaube, mit diesem Ende der Erzählung will der Erzähler darauf hinweisen, dass es wirklich auf die Gemeinschaft der Menschen ankommt, die zusammen daran arbeiten, dass es Gerechtigkeit gibt auf der Welt. Allein hier schon in Toronto fallen mir zum Beispiel mehr als 10 Menschen ein, Gott sei Dank, die so viel Fairness, Güte und Hilfsbereitschaft verbreiten, dass ich sie gerne gerecht nennen möchte. Zur Zeit Abrahams, da brauchte es 10 Teilnehmende, um einen Gottesdienst beginnen zu können. 10 ist auch die Zahl der Gesamtheit in der Bibel und ich denke auch an die 10 Gebote, die in ihrer Gesamtheit die Richtschnur für unser Leben geben. Wahrscheinlich wurde diese Zahl, die es gebraucht hätte am Ende der Geschichte, mit Bedacht gewählt. Ich glaube nämlich, dass es eine Gemeinschaft von Menschen braucht, die an die Kraft von Liebe und Versöhnung glauben und bereit sind, für Gerechtigkeit einzustehen. Dann gibt es immer Hoffnung. Und die Frage nach Gott in Bezug auf das Leid und das Böse in der Welt, die ich am Anfang gestellt habe, die werden wir wohl weder in dieser Andacht noch in unserem Leben befriedigend und letztlich beantworten können. Aber vielleicht hilft uns diese Geschichte dabei, selbst besser damit fertig zu werden. Indem wir uns bewusst machen, dass unsere eigenen Taten sehr wohl einen Einfluss auf das Gesamtgeschehen haben können. Jeder und jede einzelne von uns ist wichtig. Auf jeden von uns sieht Gott und er sieht, dass wir sowohl Sünder als auch Gerechte sind, wie es Luther schon klar erkannte. Wir haben die Fähigkeit, andere entweder mit uns herunterzureißen und mit unseren Taten oder ihnen aufzuhelfen und sie zu schützen. Davon geht auch der sogenannte Schmetterlingseffekt aus. Er beschreibt, wie mit dem Flügelschlag des kleinsten Insekts ein Tsunami hervorgerufen werden kann. Also wie kleinste unvorhergesehene Veränderungen dann im großen Ganzen eine ganz wichtige und bedeutende Rolle spielen. Im Bösen wie im Guten. Und ich stelle mir vor, wie vielleicht diese kleinsten Flügelschläge des gerechten Verhaltens und des Guten, die es in der Welt auf jeden Fall gibt, die wir vielleicht aber auch manchmal gar nicht spüren können, eben weil sie so zart sind, doch Hoffnungsvolles in diese Welt hineintragen und das große Ganze beeinflussen. Das große Ganze beeinflussen. Ich glaube, Gott kann auch auf krummen Linien gerade schreiben. Und er gibt die Hoffnung für keinen von uns je auf, solange wir leben und auch noch im Sterben, wie er uns durch Jesus gezeigt hat. Ich wünsche Ihnen und mir, dass wir es wagen, ihn auf seine Gerechtigkeit hin anzusprechen, ihn nicht in Ruhe zu lassen mit unseren Fragen, manchmal auch Klagen und mit unserer Sehnsucht nach klaren Antworten und nach Gerechtigkeit in dieser Welt.
dass wir auch streiten mit ihm.

0: dass wir das wagen, um unser Seelenheil und um das von anderen. In der Geschichte wird das Gericht für den Moment ausgesetzt. Aber ich bin sicher, einmal wird es kommen. Nicht so wie für die Menschen in Sodom und Gomorra. Wie das genau aussieht, das kann ich nicht sagen, aber ich hoffe so sehr, dass dann einiges gerade gerückt wird, was hier heute schrecklich schief läuft. Vor allem für die, die jetzt unschuldig unsagbare Qualen erleiden müssen. Für mich ist dieses Gericht Gottes das Ende aller Ungerechtigkeit auf der Welt, aber nicht das Ende möglicher Gnade. Denn schaue ich auf Jesus, der selbst am Kreuz hängend dem reuigen Schächer, der um Vergebung bat, seine Sünden vergibt und ihn mitnimmt ins Himmelreich, dann weiß ich, Gottes Gericht wird uns retten und heilen. Jetzt und in Ewigkeit. Amen. Das war die Andacht der Martin-Luther-Kirche. Weitere Informationen zu unseren Veranstaltungen und zu unserer Gemeinde finden Sie auf martinluther.ca. Ich wünsche Ihnen eine gesegnete Woche.
1: Unsere Sponsoren heute sind die Eleonore und der Willi Schäfer aus Stony Creek und wiederum die Heidi Radcliffe aus St. Catharines. Und natürlich um 11 Uhr, wie jeden Sonntag, die klassische Musik, gesponsert von der Remy Industries aus Mississauga. So, das sind heute unsere Sponsoren.

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1: Ja, und die Küche ist jetzt bis 6 Uhr abends geöffnet, von Dienstag bis Freitag. Es wird frisches Essen für Mittagessen oder Abendessen angeboten, auch zum Mitnehmen oder im Restaurant. So, let's see, wir haben Zeit noch für einen Song und dann kommt der erste Sponsor.

0: Ja, meine Herren, das waren natürlich die Amigos mit Dann kam ein Engel. Ja, und jetzt haben wir Station Identification.
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0: Ja, meine Damen und Herren, inzwischen ist es genau 10 Uhr geworden. Heute haben wir Sonntag, den 28. Juni 2026. Sie hören Helmuts Wunschkonzert hier live auf CHLO AM 530 aus Toronto. Jeden Sonntag, rain or shine, zwischen 8 Uhr morgens und 11.30 Uhr. Und mit großer Freude darf ich Ihnen heute unseren ersten Sponsor vorstellen. Das ist wiederum die Eleonore und der Willi Schäfer. Die beiden wohnen in Stony Creek, sind sehr aktiv beim Germania Chor in Hamilton und zwei ganz, ganz nette Leute. So, Eleonore, heute haben wir ganz was Besonderes für dich ausgesucht. Letztes Mal, als wir uns getroffen haben, sagtest du mir, Helmut, die Sendung hat mir gut gefallen. Ich habe hier eine ganze Liste von Liedern, die du gerne hören möchtest. Und wir fangen jetzt an mit Geh Berle. Grad die späten Rosen blühen, so denke ich jetzt auf alle Fall. Okay, hier ist es. Gerhard, glaube ich, ist das Gerhard Berle.

Ja, und weiter geht's jetzt mit André Rieu. Den hört die Eleonore sehr, sehr gerne. Und hier steht, was steht hier? Let me check this out here, was hier steht. Second Watch. Jawohl, André Rieu mit Second Watch. Das ist natürlich eine Instrumentalaufnahme. Jawohl.

Ja, die Eleonore Schäfer war im Spital, hat die Operation gut überstanden und ist wieder zu Hause. Als ich mit ihr zum letzten Mal gesprochen habe, hat sie sich sehr, sehr gut angehört. Mach so weiter, Eleonore! Ja!

Ja, so ist es. Weiter geht's jetzt mit Johannes Heesters und er singt das Lied Die Kraft meines Lebens. Und der Johannes Heesters, Elidole, wurde über 100 Jahre alt. Also, da weißt du ja, auf was du hinzielen musst.

0: Sie hörten die Sendung, gesponsert von Frau Eleonore Schäfer aus Stony Creek. 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

Meine Damen und Herren, inzwischen ist es schon wieder 10 Uhr und 30 Minuten geworden. Unser zweiter Sponsor ist jetzt wiederum die Heidi Radcliffe. Sie unterstützt ja diese Sendung wie fast niemand anderer. Nächsten Sonntag, meine Damen und Herren, nächsten Sonntag haben wir nur Remy Industry mit klassischer Musik. Nur einen Sponsor nächsten Sonntag. Remy Industries mit der klassischen Musik. Aber jetzt hören Sie die Sendung, die wurde gewünscht von der Frau Heidi Radcliffe und sie liebt so gerne die Kirmesmusikanten.

Das, meine Damen und Herren, war Karl Gott mit dem Lied Eine Liebe ist viele Tränen wert. Sie hörten soeben die Sendung und die wurde gesponsert von der Frau Heidi Radcliffe aus St. Catharines. Und ich muss Ihnen leider mitteilen, dass wir nächsten Sonntag nur einen Sponsor haben und das ist die Remy Industries mit der klassischen Musik. Vielleicht haben Sie Glück, dass sich doch noch jemand meldet. Ich bin ja gerne bereit, den Check abzuholen. Spielt mir überhaupt keine Rolle.

Okay. 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Am Sonntag, dem 19. 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Sie hört gerne die Polka-Musik. 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
1: So, meine Damen und Herren, inzwischen ist es genau 11 Uhr geworden. Heute haben wir Sonntag, den 28. Juni 2026 und Sie hören Helmuts Wunschkonzert hier live auf CHLO AM530 aus Toronto. Ich bin der Helmut Schüsser und meine Telefonnummer ist 905-206-1234. Und jetzt hören Sie die klassische Musik und die wird gesponsert von der Remy Industries aus Mississauga.

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Meine Damen und Herren, Sie hörten soeben die klassische Musik und die wurde gesponsert von der Remy Industries aus Mississauga. Es geht weiter mit Gay Gay

meine Damen und Herren, somit geht Ihr Wunschkonzert wieder zu Ende am 28. Juni 2026. Wir hören uns wieder nächsten Sonntag. Gleiche Stelle, gleiche Welle. Um 2 Uhr Nachmittag geht es weiter mit Ulrich Jaschke.

Den schönsten Turm der Christenheit hat ein Bewunderer den Turm des Freiburger Münsters genannt. Die älteste seiner Glocken ist die berühmte Hosanna aus dem Jahr 1258, die älteste Angelusglocke Deutschlands.